0: und Harry Kane, der Ausgleich.
1: Mönchengladbach, du alter Führer!